0: Rosa-Reuner.
1: Naja, ich will mir den Rosa-Reuner-Parapli.
0: Trägt doch nicht.
1: Ja, sicher, dass du was so, ey.
0: Das ist wel Parasol, das ist mit Klerkes.